Der Pierre Sonntag, der Schlüssel für die Autobahn. Ihr seid vielleicht im Auto mit Ihrer App ici auf der Autobahn. Langsam, guten Morgen, ihr seid Freddy. Aber du noch ein schöner Tag vor dem Wochenende. Bis hier oben, mit uns bleiben, ganz einfach. Alle an dem 11. September denken wir natürlich an was Schreckliches passiert ist. Vor 25 Uhr in New York, gell? Geht die Zeit schnell rum. Wir begrüßen alle Adelf, heute wie ein Name ist dahin. Und wenn er Geburtstag hat, alles Gute von der ganzen Equipe. So wie der Sänger, der Moby, der ist 61 Hit, auch bekannt in den 90er Jahren. Der Sänger, wie er Schauspieler ist, DJ, Fotograf, hat alle Talente. Alle, wir rutschen ins Wochenende miteinander und mit der besten Stimmung. Et avec toi, Adèle Castillon, schöner Morgen.

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3: Mit Luis Schönesöfer. Guten Morgen. Nach dem Sprengstofffehlalarm an der Grenze ist der Grund für die Festnahme noch unklar. In Lörrach hat es in einem Wohnhaus gebrannt und das Wetter später Sonne und dichte Wolken bei 19 bis 25 Grad. Nach dem Sprengstoffalarm an der Deutsch-Schweizer Grenze bei Rheinfelden laufen die Ermittlungen der Polizei. Am Mittwochnachmittag war der Grenzübergang mehrere Stunden lang gesperrt. Ein Mann wurde festgenommen. Peter Steffe.
4: Der 59-Jährige war wegen einer anderen Sache zur Fahndung ausgeschrieben, als er mit seinem 14-jährigen Sohn in die Polizeikontrolle geriet. Weshalb? Das möchte die Polizei noch nicht verraten. Zwei Spürhunde hatten bei der Kontrolle des Autos unabhängig voneinander angeschlagen. Bombenentschärfer durchsuchten den Wagen, bauten sogar Teile der Innenverkleidung aus. Gefunden wurde kein Sprengstoff. Ob sich in der Vergangenheit gefährliche Stoffe im Auto befanden, ist noch Teil der laufenden Ermittlungen, über deren Stand die Polizei allerdings nichts sagte.
3: In Lörrach hat gestern Abend ein Mehrfamilienhaus gebrannt. 5 Menschen mussten von den Einsatzkräften ins Krankenhaus gebracht werden. Weitere befanden sich in akuter Not, so der Leiter der Feuerwehr Lörrach. Das Feuerwehr konnte noch in der Nacht gelöscht werden, das Haus ist aber nicht mehr bewohnbar. Nach ersten Schätzungen entstand ein Sachschaden in Höhe von mehreren 100.000 €. Die Brandursache ist noch nicht bekannt. Ein Kind ist in Neuenburg am Rhein am Mittwoch von einem Lieferwagen erfasst worden und verstorben. Nach bisherigen Erkenntnissen der Polizei war es mit einem Tretroller unterwegs und kurz vor dem Unfall vor das anfahrende Fahrzeug gestürzt. Das Kind erlag noch an der Unfallstelle seinen schweren Verletzungen. Die Staatsanwaltschaft Freiburg hat inzwischen gemeinsam mit der Verkehrspolizei die Ermittlungen aufgenommen. Ein Gutachter prüft nun die genaue Unfallursache. Über das Alter des Kindes ist nichts bekannt. Der Eishockey-Zweitligist EHC Freiburg hat sein letztes Vorbereitungsspiel auf die kommende Saison beim Schweizer EHC Chur mit 1:5 verloren. Die Freiburger starten kommende Woche in die neue Spielzeit mit einem Heimspiel gegen Bad Nauheim. Auch für die Schwenninger Wild Wings beginnt kommenden Freitag die Saison in der deutschen Eishockeyliga. Zu Gast sind die Löwen Frankfurt.
2: Das Wetter.
3: Später scheint zeitweise die Sonne, zwischendurch ziehen aber auch Wolkenfelder vorbei und verdecken die Sonne auch etwas länger. Die Temperaturen steigen dabei auf 19 Grad auf der Baar und bis 25 Grad im Breisgau. Morgen häufig Sonne und ein paar lockere Wolken, dabei ist es etwas wärmer. Aktuell sind es in Freiburg noch 9 Grad, auf dem Feldberg 7, Villingen-Schwenningen 5 Grad, Waldshutingen 7 und Lörrach 8 Grad.
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0: Ein wunderbares Duett ist jetzt aus mit dem Jürgen Drews und Kerstin Hott. Irgendwann, irgendwie, irgendwo mit ist jetzt also wach, so wie der Mesti von Wiebrüch. Da ist er ab morgen bis am 6. September am neuen Festsaal. Und ihr werdet auch jetzt schon vor den Kindern am Bum-Bum-Stand gehen und andere Sachen erleben. Die Vereine machen schaffen und natürlich machen laufen. Der Fußballverein und der Fischverein werden auch gute Sachen zu essen machen. Samstag oben Flammkuchen, da gibt es noch Musik mit dem Orchestre Paradiso. Am Sonntag gibt es auch etwas zu essen mit dem DJ Dede. Da gibt es Cordon Bleu oder Wedele, glaube ich. Harry Owe am Ende. Enfin, voilà, ein wunderbares Programm. Siehst du für den Mesti von Wiebrüch an dem Wochenende bis am 16.
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Am Rand vom Lavet, Cathy Berneker bei uns Elsass, so schön gesungen auf Elsassisch. Tja, wenn ihr gerne Konzerte habt in ihrer Muttersprache oder in anderen, noch mehr das nicht verabschieden. Das heisst, Kanta am 18. September in Strasbourg mit dem Mats Kat fürs Elsass, aber noch andere Sänger von

begeht mit Müttersprache und du wirst es singen im Rahmen mit der Bibliothek Ideal und Opla. 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Bis am Sonntagabend schreibe ich ihn. Sie schon sonst für mitmachen. Gleich Christina Stürmer, das ist das Leben, schöner Friedi.

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1: Es ist 7.30 Uhr.
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3: Mit Luis Schöneshöfer. Guten Morgen. Nach dem Sprengstofffehlalarm an der Grenze ist der Grund für die Festnahme noch unklar. Der SC Freiburg spielt bis Ende November oft sonntags und das Wetter Sonne und dichte Wolken bei 19 bis 25 Grad. Nach dem Sprengstoffalarm an der Deutsch-Schweizer Grenze bei Rheinfelden ist noch unklar, warum ein Mann festgenommen wurde. Die Ermittlungen laufen. Am Mittwochnachmittag war der Grenzübergang mehrere Stunden gesperrt. Peter Steffe.
4: Der 59-Jährige war wegen einer anderen Sache zur Fahndung ausgeschrieben, als er mit seinem 14-jährigen Sohn in die Polizeikontrolle geriet. Weshalb? Das möchte die Polizei noch nicht verraten. Zwei Spürhunde hatten bei der Kontrolle des Autos unabhängig voneinander angeschlagen. Bombenentschärfer durchsuchten den Wagen, bauten sogar Teile der Innenverkleidung aus. Gefunden wurde kein Sprengstoff. Ob sich in der Vergangenheit gefährliche Stoffe im Auto befanden, ist noch Teil der laufenden Ermittlungen, über deren Stand die Polizei allerdings nichts sagte.
3: In Lörrach hat gestern Abend ein Mehrfamilienhaus gebrannt. 5 Menschen mussten von den Einsatzkräften ins Krankenhaus gebracht werden. Weitere befanden sich in akuter Not, so der Leiter der Feuerwehr Lörrach. Das Feuer konnte noch in der Nacht gelöscht werden, das Haus ist aber nicht mehr bewohnbar. Nach ersten Schätzungen entstand ein Sachschaden in Höhe von mehreren 100.000 Euro. Die Brandursache ist noch nicht bekannt. Die B3 durch Lahr im Ortenaukreis ist ab morgen wieder frei. Der Abschnitt war seit Mitte Juli auf einer Strecke von 2 Kilometern saniert worden. Laut Regierungspräsidium Freiburg hatte der Bund dafür 1,5 Millionen Euro ausgegeben. Die Bundesligaspieltage 5 bis 11 des SC Freiburg stehen nun fest. Damit ist unter anderem klar, wann der FC Bayern München im Europaparkstadion antritt. David Zastro, wann kommen die Bayern genau?
5: Der Rekordmeister aus München kommt am Sonntag, den 25. Oktober, nach Freiburg. Spielbeginn ist 17.30 Uhr. Diese Anstoßzeit gilt auch für die Heimspiele gegen Schalke in einer Woche und gegen Union Berlin Anfang November. Von den 7 neu angesetzten Partien sind damit nur 2 am Samstag in Augsburg Ende Oktober und beim Aufsteiger Elversberg am 21. November. Vor allem das Sonntagsspiel gegen Schalke sorgt bei einigen Fans für Kritik, denn in dieser Woche hat der Sportclub keine zusätzliche Belastung durch die Conference League. Samstagsspiele sind bei vielen Anhängern deutlich beliebter.
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3: Heute mit Sonne, zwischendurch verdecken Wolkenfelder die Sonne auch etwas länger, bei maximal 19 bis 25 Grad. Morgen wird es etwas wärmer, dabei scheint die Sonne häufiger. Am Sonntag dann erst Sonne, gegen Abend dann auch mit Regen.

So gut mit dem Phil Simmers bei ICLZ. Und es ist so gut, wenn wir sparen können. Ja, ihr habt vielleicht auch Apparat, wie nicht mehr funktioniert. Schmissen ihn nicht weg. Lohnt es reparieren, aber ja, in einem Repair-Café. Also das Billigste ist, Freiwillige wie ihre Apparate reparieren. Und das umsonst eine Kaffeemaschine, Brot, Toaster, Barbeller. Es ist am 12. September. Es ist morgen in Appenwier, also am Festzoll. Vom 10. Morgens bis am Mittag. Und das Mittag ab der 1:30 können wir ein paar Objekte noch bringen, aber nicht zu schwer, wenn es beliebt. Es ist in Appenwier an dem 12. September, morgen, wie man sieht. Manolisa, Le Petit Pêcheur, hopp, heute gibt es Fisch.

Abenteuerland mit Buch bei Easy Elsass. Ja, das erleben wir auch mit unserem Geschichtsprofessor, Stéphane Bern, Spezialist vom Erbgut und von der Geschichte von Frankreich. Voyage dans le temps, voilà, jeden Tag nehmt ihr uns mit für eine kleine Reise in der Zeit. Und da werden wir von einer Geschichte reden, vom Schluss, wie die Geschichte vom Tintin inspiriert hat. Aha, welch Schluss ist das, wissen ihr's? Wenn nicht, verraten wir es euch mit dem Stéphane Bern, gerade vor der Orte. Le pouvoir des fleurs, das ist der Laurent Voulzy, wie ich es draus mache.

Alles klar mit Fisherman's Fall. Alle mitsingen gibt Hunger. Mit der Temperatur wir runtergehen. Kinder machen vielleicht Sauerkraut essen, aber in Meisterzeit ist Sauerkrautfest an dem Sonntag in der Polyvalence. Da gibt es einen kleinen Flohmarkt ab der 6. Und mit der Sauerkraut oder Pâté en croûte, für die wir wählen. Zum Mittag ein großer Umzug ab der 3. Und so wird noch getanzt. Alle das ist in Meisterzeit an dem Sonntag. Ihr könnt mit dem vielleicht Sauerkraut essen. Was sicher ist, und das ist sicher, wenn ihr das Album kaufe und ein goldisches Schallblatt dabei haben, können ihr den Pierre de Mar treffen. Und er singt uns gleich das Lied «Je pense à vous», eine Ewigkeit des Elsass.

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1: 8:30 Uhr.
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3: Mit Luis Schönesöfer. Guten Morgen. In Südbaden sind fast alle offenen Lehrstellen für das kommende Schuljahr besetzt. Der ADAC warnt vor viel Verkehr auf der A5 und das Wetter Sonne und dichte Wolken bei 19 bis 25 Grad. Vor dem Start des neuen Schuljahrs hat das Regierungspräsidium Freiburg knapp 1.700 Lehrkräfte eingestellt. Nahezu alle offenen Stellen konnten besetzt werden. Paula Kersten.
4: Im sonderpädagogischen Bereich herrsche aber nach wie vor Bedarf an Lehrkräften, so das Regierungspräsidium Freiburg, vor allem in ländlichen Gebieten. Außerdem bleiben kurzfristige Ausfälle von Lehrkräften und die Suche nach Vertretung für die Schulen eine organisatorische Herausforderung. Von diesem Schuljahr an besteht auch der Anspruch auf Ganztagsbetreuung für alle Erstklässler. Um das Angebot auszubauen, stellen Bund und Land Fördermittel in Höhe von knapp 150 Millionen Euro zur Verfügung.
3: Ein Kind ist in Neuenburg am Rhein am Mittwoch von einem Lieferwagen erfasst worden und verstorben. Nach bisherigen Erkenntnissen der Polizei war es mit einem Tretroller unterwegs und kurz vor dem Unfall vor das anfahrende Fahrzeug gestürzt. Das Kind erlag noch an der Unfallstelle seinen schweren Verletzungen. Die Staatsanwaltschaft Freiburg hat inzwischen gemeinsam mit der Verkehrspolizei die Ermittlungen aufgenommen. Über das Alter des Kindes ist nichts bekannt. In Südbaden und der angrenzenden Schweiz ist mit dem Ferienende in Baden-Württemberg mit starkem Rückreiseverkehr auf der A5 in Richtung Karlsruhe zu rechnen. Vor allem am Samstagnachmittag und Abend sowie am Sonntagvormittag bis in den frühen Abend. Bei der Einreise nach Deutschland, etwa in Weil am Rhein, können zudem die Grenzkontrollen den Verkehrsfluss noch verzögern. Gleichzeitig bleibt der Reiseverkehr in Richtung Süden erhöht, warnt der ADAC. Die Bundesliga-Spieltage 5 bis 11 des SC Freiburg stehen nun fest. Damit ist unter anderem klar, wann der FC Bayern München im Europaparkstadion antritt. David Sastrow.
5: Der Rekordmeister aus München kommt am Sonntag, den 25. Oktober, nach Freiburg. Spielbeginn ist 17.30 Uhr. Diese Anstoßzeit gilt auch für die Heimspiele gegen Schalke in einer Woche und gegen Union Berlin Anfang November. Von den 7 neu angesetzten Partien sind damit nur 2 am Samstag in Augsburg Ende Oktober und beim Aufsteiger Elversberg am 21. November. Vor allem das Sonntagsspiel gegen Schalke sorgt bei einigen Fans für Kritik, denn in dieser Woche hat der Sportclub keine zusätzliche Belastung durch die Conference League. Samstagsspiele sind bei vielen Anhängern deutlich beliebter.
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3: Mit Sonne und einigen Wolkenfeldern. Die Temperaturen steigen heute auf 19 Grad auf der Baar und bis 25 Grad im Breisgau. In Freiburg sind es aktuell 10 Grad, auf dem Feldberg sind es 7.
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Thailänderin, die Knatschbreiter, ihr hört uns überall auf der ganzen Welt mit ihrer App Easy und auch in der schönen Gegend. Jetzt alle ein schönes Durchfest in Lanzach. Es heisst Lanzach Seglatz. Da sind verschiedene Vereine mit der Gemeinde, wie das organisieren. Da gibt es verschiedene Sachen, gute Musik. Da gibt es Luftballon und Luftschläser, wie drauf können hüpfen. Da können auch spielen. Es wird getanzt, es wird gegessen. Da gibt es Märgäsle, Wurst, Flammkuchen, super paar Städtle mit Nüdler, und Güte, Süßigkeiten, Stilgüren, Kaffee. Es ist an dem Sundi im Festsaal ab der 10 bis am Oven und das mit Easy Elsass, also in Lanzach. Der Jean-Jacques Goldman, er nimmt uns mit ganz nuff, envole-moi.

Riecht nicht so, noch etwas gestimmt. On my soul, der Bruno Mars bei uns Elsass. Wenn wir im September sind, ist es so ein Plaisir, von mit einem ein bisschen tanzen und einer drauf machen. Allez, der bringt uns drei Informationen. Der Pierre Nuss, er wird uns mitnehmen auf Havenau, Münster und Überbürnhaupt. Was machen wir denn in diesen drei Gemeinden? Aber bleiben du warten, bis das Pfiff brennt am Holver, seht ihr ist genau, was du in diesen drei Gemeinden los ist. Da haben wir noch den Heinz Rudolf Kunze, schon einmal finden Sie Mäbel.

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1: Eins, zwei, drei. Nein, es ist gewaltig. Nein, es sind unsere drei plus alle da. Informationen, wie praktisch, lokal und sonst und sympathisch sind, gerade vielleicht eins zusammengesetzt. Holen ihre Gamepad raus, machen ihre Controller bereit, holen ihre schönsten Cosplay-Kostüme raus und wegen der Sammlerin ist. An dem Sonntag, 13. September, erobert die Popkultur die Halle Hublot-Jöwe neu, weil die 5. Edition von Brockland Geek. Auf einer Fläche von über 2200 Quadratmeter bringt die Veranstaltung Fans, Sammler und vielleicht euch rund um eure Lieblingswelten zusammen. Tausende von Artikeln waren von Fachhändlern und Privatpersonen angeboten. Vintage-Konsolen, Retro-Videospiele, Manga, Anime-Figuren, Comics, Sammelkarten, alte Spielsachen und seltene Sammlerstücke, wie immer in diesen Veranstaltungen. Den ganzen Tag über kennen sich junge und ältere bei Street Fighter und Super Smash Bros. Turniere amüsieren beim Tüschen von Pokémon-Karten sowie in 4 verschiedene Themenbereiche für Fans. Verpassen dieses Ereignis am Sonntag, den 13. September, gar nicht. Es ist in der Halle au Houblon in Hövenau. Sehen eure Wanderschuhe an. Mein Name ist mit in die frische Luft im Münstertal. Ja, zu den Märteln. Den Sonntag, 13. September, findet in Münster das 15. Fest vom Fee, Wandel und von der Tucht statt. Transhumance et Tucht. Ein belebtes, lebhaftes und farbenfrohes Ereignis, wie jedes Jahr tausende von Zuschauern aus der ganzen Welt anzusehen dort. Aber wie wär's denn, denn da einmal näher bei den Kaiser erleben? Der Vogesenclub, der Club Vosgien, bietet euch auch sonst die Wanderung ohne Voranmeldung an. Treffpunkt ist um 9:30 am Bahnhof von Münster. Von dort geht's auf, geht der Panoramaweg und wieder zum Reichsägerkopf, ein Ort, an dem zahlreiche Restchen aus dem Ersten Weltkrieg erhalten sind. Gegen 11 Uhr erreichen wir den Sattelpass, um die Hecht und die Kiege in festlicher Aufmachung in geselliger Atmosphäre mit Getränk und kleinen Würstchen zu empfangen. Anschliessend geht's im Nabgehen entlang vom Waldweih oder Kiege vorbei. Da geht's wieder um gegen 13 Uhr im Zentrum von Münster anzukommen. Vor Ort wird das Fest den ganzen Tag in vollem Gang sein, mit Alpherner Volkstanz und ein Essen mit der berühmten Tourte de Marqueur. Und wieder ist für eine Kunstbegeisterte. Das ganze Wochenende über Erwartsdorf Everbürn Hauptbürnhaupt Lot zum Leben, weil die 6. Ausgabe von der Biennale für zeitgenössische Kunst Engrangé de l'Art, wie vom Verein Art Explos organisiert wird. Zu dem Anlass kommen 50 Künstler die Schieren von der Gemeinde, um euch einen Kulturparcours anzubieten, wie gewöhnlich zwischen 4000 bis 5000 Besucher aus der gesamten Region, aber auch aus Deutschland oder der Schweiz anzeigt. Am Programm stehen dieses Jahr ein paar originelle Künstler. Der generative Künstler Olivier Mathia lässt sich ihr eigenes digitales Kunstwerk kreieren und der Sébastien Garrigue, Meilleur Ouvrier de France im Bereich Glaskunst, fertigt live feine Schmuckstücke an. Familie wäre die Aktion Tempête de Couleur, ein Farbsturm, alle wollen euch schätzen, wo die Schüler vom Dorf 5 Meter hohen Riesendinosaurier bemalt haben und auch dazu kollektive Überraschungskreationen vorstellen. Strassentheater, Konzerte und 2 Stände mit Kleinigkeiten zu messen wären der Dorfplatz von Everbürnhaupt das ganze Wochenende einfach belaufen. Der Vernissage findet heute auf Friede um 8:30 im Carré Martin Studer statt. Und die alle Informationen und noch viel mehr, alle der anderen, die bekommen ihr immer an dieser Uhrzeit oder noch im Podcast bei uns bei issy.fr Elsass.

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Wish you the best. Der Lewis Capaldi, wunderbare Stimme. Wie ist ganz gemütlich, wie der Schmidt nämlich toll, was noch machen. Zum Beispiel, man nimmt auch mit ganz gemütlich auf Rose. Da ist ein mittelalterisches Fest, organisiert vom Verein, vom Sportverein, Kultur- und Sportverein von Roses, Askro. Und da mit der Gemeinde organisieren sie ein mittelalterisches Markt. Da sind verschiedene Veranstaltungen, Musik vom Mittelalter, Geschichten, andere Sachen noch. Da wären auch Adler rumfliegen, wie, ja, wie ein bisschen Vierspitze waren, professionell ja waren. Und du könntest dann mit dem Rosen gleich nach Kehr machen, in einer Kalesch. Von voilà, es wird eine wunderbare Veranstaltung sein. Samstagsmittags ab der 3 und am Sonntagmorgen ab der 11. Es ist also in Rosen mit Isi Elsass. Er will noch ein bisschen baden gehen am Strand, der Jean-Louis Aubert.

Céline Dion, bonjour, pardon, merci. Neigkeit ist hier so, Céline Dion, wir morgen ihre Konzerte anfangen, bis im Oktober mit 16 Datumen. Wenn ihr vielleicht Chance habt und Bier bekommen habt, aber sagt es uns, lohnt uns eine kleine Nachricht auf unserem Facebook und schickt uns auch ein paar Fotos, wenn ihr dicht sind. Das will wir mit euch erleben. Alle, was du machst, tja, ich hab da mein Hemd wie ein bisschen verrumpelt. Ich, wie kann man das besser und einfacher beheilen? Aber der Pierre Nuss wird uns sagen, seine Mama hat es ihm gezeigt und das teilt er mit uns am Holwach. Les Murs de Poussière de Francis Cabrel. Allez, mach den Staub weg.

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1: Na, dank da nix. Und schon ist es ein Fuchtetier und schallt meine Mama mal mit einem brandneuen Rutschle und sich wuch. Ich hab wieder einen Kampf gehabt. Es ist ein Kampf, wie ich alles im Alter hab. Das Beilen von Hemden und Blusen. Zwischen dem Gräuen, wie sich nur im Waschen aufbäumt. Und die Knöpfe, wie unter dem Beilisen nie gerade waren, ist es eine richtige Qual. Für mich alleweil. Ich bin natürlich wieder dabei gewesen, zu flöchen und zu meckern, wie die Mama mich von ihrem Strickplatz uns angesprochen hat. Aber die Todel, benutzt du dann den Schlitz nicht? Ja, von was redest du denn jetzt wieder? Den Schlitz? Den Hosenschlitz? Ich hab ja keiner am Hemd. Sie ist dann nur langsam aufgestanden und hat mir den Beilisen direkt unter die Nase gehalten. Boah, ich hab Angst bekommen, es ist heiß gewesen, gell? Direkt über der Metallsohl, unter dem Kunststoffteil, befindet sich eine kleine durchgehende Rille. Ich hab gedacht, die wart nur zum Sehren da, oder vielleicht der Fehler von der Fabrik? Gar nicht. Der Schlitz ist eine mechanische Knopfleiste. Er ist entwickelt worden, um den gröben Rand und den Stoff, um die Knöpfe einfacher zu beilen. Beim Beilen bleibt der Knopf in die Vertiefung drinnen, während die Metallsohle direkt drunter gleitet und perfekt flach auf dem Stoff auflädt. Die Hitze vom Metall glättet die Faser millimetergenau um die Nähte herum, ohne dass die Gefahr besteht, den Kunststoff von den Knöpfen zu schmelzen oder das Volumen von den Knöpfen auf dem Stoff zu markieren. Beim Gröben lädt sich die Naht in die Rille ein, wodurch sich mit einem einzigen Handgriff von einer süferen Falte bilden los. Fertig ist's mit dem Slalomfahren zwischen Knöpfen und geprägten Gräuen. Merci, Mama. Aber hopp, ich hab's als lieber, was Mama das selber macht. Du brauchst es nicht machen, gell? Und natürlich ist sie alle da, um dieser Uhrzeit für recht gute Rutschle zu gehen, meine Mama. Und ich kann es euch noch holen, die Podcast von der App ist sie, wie um es sonst herunterzuladen ist.

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Der Blutverein von Kielstedt organisiert aber eine Kleiderbörse für die Kinder. Also Kinderkleider, Spielsachen, Puppelsachen. An dem Sonntag, 13. September, ab den 9. bis am 2. im Festsaal von Kielstedt. Wenn ihr einen Güterzweck will machen, ohne Blut zu gehen, könnt ihr schon einmal auf Kielstedt gehen, für diesen Verein zu unterstützen. Es ist für alle verschiedene Sachen finden, für einen kleinen Preis, denn man weiß, dass das Leben dir genug ist, gell? Und das ganze Geld geht am Verein von den Blutspender für die Leute, wie kommen Blut gehen, also um sonst alles zu bekommen, denn das muss auch jemand bezahlen, gell? Und schön, mein Herz, der Joe Cocker, bei ICL, so schön am Morgen.

ganz gemütlich mit die als Mr. Know-It-All, der Teddy Swims. Wir wissen alles, ja? Glauben Sie oder nicht? Wir wissen genau, wer der Gast ist von der nächsten Sendung Sonntag, an dem Sonntag. Wissen Sie es? Ne? Aha, voilà. Es ist der Benoit Seiler, ohne keine Angst. Er wird sowieso unser Gast sein, für einen Vorgeschmack von der Sendung, ohne dass Sie es schon gesehen haben. Aber rot ist nicht alles. Wir müssen doch die Sendung lösen. Aber ein kleiner Vorgeschmack gibt es mit uns bei Sales aus dem Halver. Und du, ein Lidl, ich bin alle Fan von einer Bessame Mucho Dalida.

0: Offiziell so, sie jammer sind im September durch Schulanfang und auch Anfang von verschiedenen Programmen wie ein bisschen Sommerpause haben. Zum Beispiel unsere Freund von der Sendung Sundtime mit dem Christ Johann am Sundimorgen. Uns geht wieder los mit dem ersten Gast. Es ist der Benoit Seiler. Wie mit uns ist schon? Bonjour Benoit.
1: Ja, guten Morgen.
0: Also, ihr werdet der erste Gast sind für wieder die Sendung anfangen. Gesundheim mit dem Christ Johann. Ihr seid Lehrling gewählt und auch Schulprofessor also. Und es ist ein bisschen das Thema im September, auch in der Sendung. Was erwähnen ihr da?
1: Ja, auch konkret von der Sprache, von der elsässischen Sprache. Warum ist Elsässisch so wenig in der Schule? Warum ist es als noch kein richtiges Thema, als Elsässisch eine 100% in die Schule kommt? Was ist Regionalsprache? Voilà, wie kommen wir aus unserer Sprache wieder schlapp? Was ist zu machen?
0: Und haben Sie ein paar Lesungen?
1: Ja, Lesungen, das ist verschieden. Also für mich ist das Wichtigste, aus Elsässischer an die richtige Tür kommt. Es ist eine soziolinguistische Studie gemacht worden, 2022, von der CIVA, von der Kollektivität Europäen d'Alsace. Mhm. Und die hat gezeigt, dass 83% von der Elsässer Voter aus Elsässischer in die Schule kommt. Und das ist bis 2023 ist Elsässischer gar nicht in der Schule gewesen. Es ist nur Deutsch. 100% von der Kinder haben Deutsch in der Schule und 0% von der Kinder haben Elsässisch gehört. Und seit 2023 gibt es der Parcours Tommy Ungerer in der öffentlichen Schule, wo Deutsch, Elsässisch und Französisch ist. Aber bislang nicht. Das sind weniger als 200 Kinder und 136 Kinder, glaube ich, die da in einem Parcours sind. Und das ist nichts. Das ist ein Tropfen auf den 80-30 Kinder von der Maternelle, also 150 oder 180-30 von der ganz Primär. Also es ist ganz wenig. Und was das Problem ist, dass richtig jetzt hier kommen, wenigstens so viel Vestige, dass ich soll.
0: Weil aber kennen die ABC im Zweisprachigkeit, wie auch manche eine Stunde auf Elsässisch machen, manche Leute, wie in die Schule gehen, ein bisschen mit einem Singen auf Elsässisch, so wie der Serge Rieger oder noch andere. Mann und Sing Dombach, wie es auch macht. Und ich, glaube ich, gehen alle eine Stunde auf Elsässisch?
1: Ja, es ist 2023, da hat es einen Vorschlag von der CEA für Mittwoch auf Elsässisch zu machen. Das heißt, es ist so etwas regelmäßig für jede Woche machen auf Elsässisch. Da hat sie doch bei uns in der Periskolär hat es nichts gegeben und dann war ein Lehrer interessiert. Dann hat es angefangen in der kleinen Kinderschule in einer Klasse mit einer Lehrerin. Und noch von der Rentrée von 2023 hat es zwei Klasse interessiert. Die Rentrée drauf vier und noch fünf. Also da gebe ich einmal in der Woche eine Stunde und ein Viertel in der Klasse. Und man macht verschiedene Dinge. Ich habe jetzt mal die Hälfte der Klasse. Die Lehrer hat heute um die Hälfte. Da habe ich so ein Stück 12 Kinder, Gruppe von 12 Kindern, wo man verschiedene Themen ansprachen. Ja, zum Beispiel das Wetter oder sich vorstellen, wie geht's, wie heißt du, wo wohnst du.
0: Aber wunderbar, aber da kann man nur unterstützen, dass alle so wieder machen. Spüren Sie, dass sich die Jungen wieder interessieren daran?
1: Für mich ist klar, einmal da, wo ich bin, dass für Kinder sie sind interessiert.
0: Aber voilà, wir hoffen aber schon einmal, dass die es machen, wieder machen, das ist wichtig. Und wir laden alle ein, also an dem Sundi, bei unserer Freund von Gesundheim, die Sendung zu sehen, wie die Sprache also erwähnt wird und Schule mit Eiche Benoit Seiler. Benoit, wir wünschen euch einen schönen Tag und bis ein anderes Mal wieder.
1: Ja, merci, gleichfalls.

Der Jan Sievers, speziell zu dieser Suche, was suchen nach? Ah, ich soll an dem nur woanders nicht gehen, aber warum nicht auf Herlser gehen? Du bist Mesti und du ab Hidhofen schon einmal, ja, können wir auch gehen. Jeden Tag gibt es Güter Flammkuchen, es gibt Würstchen, es gibt Märkäsle, alle sind grillen und natürlich werden die Vereine auch unterstützen, der Handballclub, ihr habt natürlich Güter Flammkuchen vom Lokalbüro, ihr habt noch die Bibliothek, wie mitmacht mit einer schönen Ausstellung, der Hasenburg-Verein und andere noch, der Verein Zartarburgas zum Beispiel. Es ist an dem Wochenende ab Hidhofen bis am 16. September. Mittels im Dorf, kein Problem, ihr werdet es schon finden. Wir finden Alain Souchon ein bisschen jünger. J'ai 10 ans.

De Maxime Le Forestier, mon frère, bis hier Elsass. Ihr könnt Familie mitnehmen, die Freunde mitnehmen, andere Länder, wundern, schon war nicht so lustig. 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Wenn ihr eins organisiert, kommt zu uns. Kosmos, das Leben ist schön, bis hier Elsass.

0: Ici Elsos, partner von der Fédération Française des Sports Populaires, neben dich mit Wanderer und du noch am Schulanfang wollen wir auch nicht anders denken am Wochenende. Aber nehmen wir gerade ganz Familie mitnehmen, ein bisschen spazieren. Das machen wir und du in der gleichen Zeit einen Verein unterstützen. Und das machen wir in Lochgitze mit der Janine, wie mit uns ist. Bonjour Janine.
1: Bonjour Jonathan.
0: Lochgitze, wie sind wir da? Machen uns eine kleine Push kurz.
1: Lochgitze ist im Sundgold.
0: Ja.
1: Ich Sepp. Und Herzburg in der schönen Lohn. Wir haben viel Weiher, wir haben Wald, wir haben schöne Obstgärten.
0: Schön in der Natur, während wir da rumspazieren können, also mit einem Volksmarsch, ja. Wie wir organisieren an dem Wochenende. Wie viele Strecken gibt es und wie laufen wir ein bisschen da durch?
1: Es gibt 3 Strecken, 5 Kilometer, 10 Kilometer und 20 Kilometer für die, die viel Courage haben.
0: Und wie Lust haben für gut Essen noch recht, denn es gibt auch gute Sachen, man wäre es erwähnen. Der 5 Kilometer, wie geht der durch?
1: Durch Wald, durch die Weiher, wie wir gesagt haben, und schöne Obstgärten. Wir haben alle Jahre Komplimente für unsere Strecken und ich danke dieses Jahr für das Namen gesehen. In der Natur ist ein Ziel.
0: Ja. Und welcher Verein organisiert das?
1: Das ist der Club Larga.
0: Und du sind nicht dabei, wie lange schon?
1: Ich 5 Jahre, denn unsere Tochter wohnt in einem Dorf jetzt und dann sind wir dazu gekommen.
0: Was gibt es gut zu essen, wenn wir kommen?
1: Für Sasa haben wir immer viel Süße mit unseren eingearbeiteten Kindern, mit Nudeln. Wir haben neue Koteletten mit Kriat und verschiedene Sorten Würstler, mehr Käse, Brotwürstler und so weiter. Immer präsentiert mit Crudité. Verschiedene Salatler, selbstgemachte Schwarzwälder, auch selbstgemachte Zwetschgenweihe, Äpfelweihe und Not alle Mokka bohren waren.
0: Ich schmecke nicht jetzt schon. Ich schmecke nicht jetzt schon, nur wir freuen uns von diesen Versuchen, aber vom Mitlaufen hauptsächlich. Und das an dem Wochenende, also in Lochgitze. Wir können alle Informationen finden über die Strecke im Sundgau auf dem Site Internet ffsb.com und natürlich auch bei Selsas. Wir hoffen, dass viele Leute kommen, dass es schön Wetter gibt und aus der Apfelgut. Und natürlich hoffentlich wieder Apfelkuchen oder Quetschekuchen. Bis bald, Janine.
1: Merci vielmals.

Benjamin Biolay, écran total. Ihr will das ganze Programm von der Stunde auf Elsässisch. Aber wir sind was noch kommen, gerade um zwei. Dann machen wir Sorgerecht für euch. Ich gebe euch ein paar Namen, wie dabei wäre sind. Cynthia Colombo, Bernard Gunz, Nicolas Fischer, Virginie Schäfer, Roger Siefer und noch andere. Eine wunderbare Stunde mit nur Liedle, wie singen und wie klingen, so wie der Schnabel uns gewachsen ist. Das ist nur bei Selsos. Heute auch noch am 2. bis am 3. Seht dabei und da haben wir schon eins für euch. Der Hans im Schnuggeloch, der René Gles.

Andrea Berger, Träume wie wir, bei Isi Elsos. Ihr habt vielleicht geträumt für eine gute Schurusse essen oder Eierkuchen mit ein bisschen so Strichschokolade. Das macht man manchmal jetzt auf der Jurmerik oder auf der Kirwe. Aber du kannst zum Beispiel machen in Mundelze, dann durch Kirwe und dann woren da Marieplätzl über vier Tage. Da gibt es natürlich Gitschle, es gibt andere Stände und am Sundi gibt es eine Grimbelmarik organisiert von der Gemeinde mit verschiedenen Animationen. Es ist in Mundelze ab morgen bis Elsass. Alle machen mit. Und haben wir jetzt hier ein schönes Duett für euch für das nächste Lied. Andrea Bocelli und Judy Weiss, Vivo Perlei. Singen mit!

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Visse Räucher mit der Assoiffé-Bissi-Elsa aus. Ihr werdet kein Visse Rauch sehen. Normalerweise. Oder ist es ein bisschen Fisch da morgen. Aber ihr werdet Glocken hören, Leute. Nicht kirische Glocken. Nein, andere Glocken im Münstertal. Und das am Sundi. Was ist das genau? Antwort mit dem Pianus, wie es drei Informationen bringt, am Halver. Derzeit haben wir noch den Didi Flick, Zuckerwasser-Gigolo.

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1: Eins, zwei, drei. Nein, es ist gewaltig. Nein, es sind unsere drei plus alle da. Informationen, wie praktisch, lokal und sonst und sympathisch sind, gerade für euch echt zusammengesetzt. Holen eure Gamepad raus, machen ihre Controller bereit, holen eure schönsten Cosplay-Kostüme raus und wegen der Sammlerin ist. An dem Sonntag, 13. September, erobert die Popkultur die Hallo Hublot-Jöwenei, weil der 5. Edition von Brockland Geek. Auf einer Fläche von über 2200 Quadratmeter bringt die Veranstaltung Fans, Sammler und vielleicht euch rund um eure Lieblingswelten zusammen. Tausende von Artikeln waren vom Fachhändler und Privatpersonen angeboten. Vintage-Konsolen, Retro-Videospiele, Manga, Anime-Figuren, Comics, Sammelkarten, alte Spielsachen und seltene Sammlerstücke, wie immer in diesen Veranstaltungen. Den ganzen Tag über kennen sich junge und ältere bei Street Fighter und Super Smash Bros. Turniere amüsieren, beim Duschen von Pokémon-Karten sowie in vier verschiedenen Themenbereichen für Fans. Verpassen dieses Ereignis am Sonntag, den 13. September, gar nicht. Es ist in der Halle au Houblon in Hövenay. Sehen eure Wunderschön an. Wir nehmen euch mit in die frische Luft im Münstertal. Ja, zu den Märteln. Denn Sonntag, 13. September, findet in Münster das 15. Fest vom Feewandel und von der Tucht statt. Transhumance et Tucht. Ein belebtes, lebhaftes und farbenfrohes Ereignis, wie jedes Jahr tausende von Zuschauern aus der ganzen Welt anzusehen dort. Aber wie wär's denn, denn hier einmal näher bei den Kaiserlauben? Der Vogesenclub, der Club Vosgien, bietet euch um eine sonst die Wanderung ohne Voranmeldung an. Treffpunkt ist um 9:30 am Bahnhof von Münster. Von dort geht's auf, geht der Panoramaweg und wieder zum Reichsägerkopf, ein Ort, an dem zahlreiche Rastler aus dem Ersten Weltkrieg erhalten sind. Gegen 11 Uhr erreichen wir den Sattelpass, um die Hecht und die Kegel in festlicher Aufmachung in geselliger Atmosphäre mit Getränken und kleinen Würsteln zu empfangen. Anschliessend geht's im Nabgehen entlang vom Waldweg oder Kegel vorbei. Da geht's wieder um gegen 13 Uhr im Zentrum von Münster anzukommen. Vor Ort wird das Fest den ganzen Tag in vollem Gang sein, mit Alpherner Volkstanz und ein Essen mit der berühmten Tourte de Marie, Tourte de Marquer. Und wieder ist für eine Kunstbegeisterte. Das ganze Wochenende über Erwartsdorf Everbürn Hauptbürnhaupt Lohn zum Laufen, weil die 6. Ausgabe von der Biennale für zeitgenössische Kunst Engrangé de l'Art, wie vom Verein Art Explos organisiert wird. Zu dem Anlass kommen 50 Künstler die Schieren von der Gemeinde, um euch einen Kulturparcours anzubieten, wie gewöhnlich zwischen 4000 bis 5000 Besucher aus der gesamten Region, aber auch aus Deutschland oder der Schweiz anzeigt. Am Programm stehen dieses Jahr ein paar originelle Künstler. Der generative Künstler Olivier Mathia lässt sein eigenes digitales Kunstwerk kreieren und der Sébastien Garrigue, Meilleur Ouvrier de France im Bereich Glaskunst, fertigt live feine Schmuckstücke an. Familie wäre die Aktion Tempête de Couleur, ein Farbsturm, alle wollen euch schätzen, wo die Schüler vom Dorf 5 Meter hohe Riesendinosaurier bemalt haben und auch dazu kollektive Überraschungskreationen vorstellen. Straßentheater, Konzerte und zwei Stände mit Kleinigkeiten zu messen wären der Dorfplatz von Everbürnhaupt das ganze Wochenende einfach belaufen. Der Vernissage findet heute auf Fridium Halbort im Carré Martin Studer statt. Und die alle Informationen und noch viel mehr, alle der anderen, die bekommen ihr immer an dieser Uhrzeit oder noch im Podcast bei uns bei ici.fr Elsass.
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Der Bernhard Gunz mit City Stube, ist Elsass, Zeit genießen wir gemütlich. Mit dieser Stunde auf Elsass, wir profitieren noch ein bisschen. Ihre Suche vielleicht ein bisschen Zeit annehmen, wo ein Vernuss gehen. Warum nicht auf Mensch hoffen? Denn da ist etwas los. Am Sundi zum Beispiel können wir auf die Kirche gehen, durch das Mittag. Auch gestern Berg Taleko wäre nach Donze können. Am Ende ist Heri Uwe und da wird auch noch einmal getanzt mit Le Domino und verschiedene Veranstaltungen. Voilà, gute Sachen zum Essen. Für den Verein auch unterstützen, wie das auch organisiert. Samstag, Sonntag, Mandy in Menschhofen am Festsaal. Ist jetzt also, wenn ihr etwas organisieren könnt, kommt zu uns. Es ist umsonst. Und wenn ihr noch ein paar Ideen suchen für uns gehen, haben wir auch ein paar auf unserem Internetsite gemacht.

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1: Die Woche haben wir das Wort Flecken. Und noch einmal, das Wort Flecken, du hast viel zu sagen drüber. In der Flanerie Lexikal von Mami Hebdo. Und auch betrachten wir verschiedene Flecken und Leute, wie man sie wegkriegt oder wegbringt.
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Bis auf die letzte Note, der Michel Sardou, je vais t'aimer, so schön ist lieb, bei uns auch gesungen mit uns, bei Easy Elsos. Ah, wir haben uns auch gern sich getroffen, wie wir lieb haben, immer im September. Es ist die Ausstellung und die ist jetzt noch 3 Tage, heute und bis am Sonntag, der letzte Tag. Und da werden auch noch Geschäfte machen, mehr als 550 Aussteller, lokale Produzenten, Leute von der ganzen Welt, wie eure Produkte vorschlagen, so wie nach können versuchen, so wie nach können entdecken und gute Geschäfte, wie wir alle machen können. Kommen wir an unserem Stand, ich sehe es, wir sind in der ersten Halle, weil voilà, da können wir uns auch ein bisschen treffen und völlig mit schönen Geschenken fortgehen. Die Stellung bis am Sonntag also mit ihrem Rintal-Radiosender. Die Draufgänger, Marie, verwiderst singen.

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Gerabau, Marcin Jung, Marcin Schön, das ist hoch. Ist jetzt so mit guter Stimmung. Ob na jung sind oder ein bisschen älter, das ist unser Goal. Glied wie manchmal nicht so jung sind, wissen aber viel Sorgen, denn sie haben viel erlebt. Und ich permitiere mir Pierre, für sie, was ihre Mama viel Sorgen weiß. Zum Beispiel auch, wie wir hemper ein bisschen, ja, die Verrumpflerismen, wie wir drinnen haben mit dem Beilisen. Brüchen wir da ein Beilisen, für das ich weiß gar nicht. Ich habe aber eine Rotschleuze teilen mit uns am Holwer, das werden wir sehen. Ich und ich mit Universum der Zeit.

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1: Na dank da nix, und schon ist es ein furchtet Tier und schalt. Meine Mama mit einem brandneuen Rotschlöhr unser Schwuch. Ich hab wieder einen Kampf gehabt. Es ist ein Kampf, wie ich alles im Alter hab. Das Beilen von Hemden und Blusen. Zwischen dem Gräuen, wie sich nur im Waschen aufbäumt. Und die Knöpfe, wie unter dem Beilisen nie gerade waren, ist es eine richtige Qual. Für mich alleweil. Ich bin natürlich wieder dabei gewesen, zu flöchen und zu meckern, wie die Mama mich von ihrem Strickplatz aus angesprochen hat. Aber die Todel, benutzt Studenten Schlitz nicht? Ja, von was redet da jetzt wieder? Der Schlitz, der Hosenschlitz? Ich hab ja keiner am Hemd. Sie ist dann nur langsam aufgestanden und hat mir den Beilisen direkt unter die Nase gehalten. Boah, ich hab Angst bekommen, es ist heiß gewesen, gell? Direkt über der Metallsohl, unter dem Kunststoffteil, befindet sich eine kleine durchgehende Rille. Ich hab gedacht, die wart nur zum Sehren, du. Oder vielleicht der Fehler von der Fabrik? Gar nicht. Der Schlitz ist eine mechanische Knopfleiste. Er ist entwickelt worden, um den gröben Rand und den Stoff, um die Knöpfe einfacher zu beilen. Beim Beilen bleibt der Knopf in die Vertiefung drinnen, während die Metallsohle direkt drunter gleitet und perfekt flach auf dem Stoff auflädt. Die Hitze vom Metall glättet die Faser Millimeter genau um die Nähte herum, ohne dass die Gefahr besteht, den Kunststoff von den Knöpfen zu schmelzen oder das Volumen von den Knöpfen auf dem Stoff zu markieren. Beim Gröben lädt sich die Naht in die Rille ein, wodurch sich mit einem einzigen Handgriff von einer süferen Falte bilden lässt. Fertig ist's mit dem Slalomfahren zwischen Knöpfen und geprägten Gräuen. Merci, Mama. Aber hopp, ich hab's als lieber, was Mama das selber macht. Du brauchst es nicht machen, gell? Und natürlich ist sie alle da, um dieser Uhrzeit für euch gute Rutschler zu gehen, meine Mama. Und ich kann sie euch noch holen, die Podcast von der App Issy, wie um es sonst herunterzuladen ist. 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

im Garten meiner Seele. Francine Jordi, puis ich aus Oma bliebe im Gärtle, tja. An La Grenze in Strasbourg, ein Ort, wie er verschiedene Sachen erleben. Und da organisieren sie ein Trock de Plante für Blumen umtüschen. Es ist ab dem 5. und dem 12. September, also ab morgen und dem Samstag. 3 Stunden, ist bis am 8. zu oben. Und da, wie gesagt, werden er mit verschiedenen Gartenfans und Liebten Leute wie so, voilà, grüne Finger an, wenn man sagen kann. Die wie gerne Gärtle, wäre echt gute Rotschläge gehen. Ich wäre sagen, wenn ihr Probleme habt mit Pflanzen, können sie Rotschläge mit ihnen stellen und so weiter. Und natürlich auch Pflanzen umtuschen. Denn das ist das Ziel von dem Treffen. Es ist an dem Samstag ab der 15. Mittag bei La Grenze in Strasbourg.

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1: Bosse Ende der Einsamkeit, wie ich jetzt als alle mir blieben noch ein bisschen im Zweifel, aber denn ihr wisst nicht, wer der Gast ist von der Sendung Sundheim und dem Sundi mit dem Christian Hahn. Und verrotisch sehe ich, alle, Benoit Seiler, was macht er? Warum ist er eingeladen? Das alles werden wir euch vorstellen, aus einer Vorgeschmack haben vor der Sendung am Sundi. Schon einmal ein kleiner Vorgeschmack mit ich jetzt so wie jeder Friede. Bleiben mit uns, ensemble. Voilà, so ist es. Sa raison d'être.

0: Offiziell so, sie jammern sind im September durch Schulanfang und auch Anfang von verschiedenen Programmen, wie ein bisschen Sommerpause haben. Zum Beispiel unsere Freund von der Sendung Sundheim mit dem Christian am Sundimorgen. Uns geht wieder los mit dem ersten Gast. Es ist der Benoit Seiler, wie mit uns ist schon. Bonjour Benoit.
1: Ja, geht am Morgen.
0: Also, ihr werdet der erste Gast sind für wieder die Sendung anfangen. Gesundheim mit dem Christian. Ihr seid Lehrling gewählt und auch Schulprofessor also. Und es ist ein bisschen das Thema im September, auch in der Sendung. Was erwähnen ihr da?
1: Ja, auch gerade von der elsassischen Sprache. Warum ist Elsassisch so wenig in der Schule? Warum ist es als noch kein richtiges Thema, als Elsassisch eine hundertprozentige Schule kommt? Was ist Regionalsprache? Voilà, wie kommen wir raus und unsere Sprache wieder statt? Was ist zu machen?
0: Und haben Sie ein paar Lesungen?
1: Ja, Lesungen, das ist verschieden. Also für mich ist Wichtigste, was ist das Wichtigste aus Elsassischer an die richtige Tür kommt. Es ist eine soziolinguistische Studie gemacht worden, 2022, von der CIVA, von der Kollektivität Europäen d'Alsace. Mhm. Und der hat gezeigt, dass 83% von der Elsasser Voter aus Elsassischer in die Tür kommt. Und das ist bis 2023 ist Elsassischer gar nicht in der Schule gewesen. Es ist nur mal Deutsch. 100% von der Kinder haben Deutsch in der Schule und 0% von der Kinder haben Elsassisch gehört. Und seit 2023 gibt es der Parcours ungefähr in der öffentlichen Schule, wo Deutsch, Elsassisch und Französisch ist. Aber bislang nicht. Das sind weniger als 200 Kinder und 136 Kinder, glaube ich, die in einem Parcours sind. Und das ist nichts, das ist ein Tropfen auf den 80.000 Kinder von der Maternelle, also 150 oder 180.000 von der ganz Primär. Also es ist ganz wenig. Und was das Problem ist, dass die Selbstständigkeit immer das Richtige ist, hier kommen wenigstens so viel Vestige, das ich sage.
0: Weil wir kennen die ABCM-Zweisprachigkeit, wie auch manche eine Stunde auf Elsassisch machen, manche Leute wie in Schule gehen für ein bisschen mit einem Singen auf Elsassisch, so wie der Serge Rieger oder noch andere. Mann und Sing Dombach, wie es auch macht. Und ich glaube, ich gehe alle Stunden auf Elsassisch?
1: Ja, die war 2023, da hat es einen Vorschlag von der CEA für Mittwoch auf Elsassisch machen. Das heißt, es ist immer so etwas regelmäßig, jede Woche machen auf Elsassisch. Da hat sie doch bei uns in der Periskolär hat es nichts gegeben, und dann war ich ein Lehrer interessiert gewesen. Dann hat es angefangen in der kleinen Kinderschule, in einer Klasse, mit einer Lehrerin. Und noch auf der Rentrée von 2020 hat es zwei Klassen interessiert gewesen, die Rentrée drauf vier und noch fünf. Weil dann gebe ich ein Mal in der Woche, eine Stunde und ein Viertel in der Klasse. Und man macht verschiedene Dinge. Ich sage jetzt mal die Hälfte von der Klasse, die Lehrer hat bald die andere Hälfte. Da habe ich so ein Stück Gruppe von 12 Kindern, wo man verschiedene Themen ansprachen. Ja, zum Beispiel das Wetter oder sich vorstellen, wie geht's, wie heißt du, wo wohnst du.
0: Aber wunderbar, aber da kann man nur unterstützen, als alle so wieder machen. Spüren Sie, dass sich die Jungen wieder interessieren daran?
1: Für mich ist klar, einmal da, wo ich bin, dass für die Kinder sie sind interessiert.
0: Aber voilà, wir hoffen aber schon einmal, dass die es machen, wieder machen, das ist wichtig. Und wir laden alle ein, also an dem Sundi, bei unserer Freund von Gesundheim, die Sendung zu sehen, wie die Spruch also erwähnt wird, und Schul, mit Eiche Benoit Seiler. Benoit, wir wünschen euch einen schönen Tag und bis ein anderes Mal wieder.
1: Ja, merci, gleichfalls.
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0: Der Edouard mit Stump, das schönste Lied auf Elsassisch, die sind nur bei ICI Elsass. Anders, wenn ihr einen Grimbelmarkt suchen oder ein Jahr merkt, dann können wir schon einmal bei uns sehen, auch, dann wir gehen sie durch. Aber wir können auf Oschwald gehen, an dem Sonntag ab dem 6. März fängt schon an. Grimbelmarkt und Flo Marek, organisiert von Oswald Animation und AFMW & Co., wie das beide organisieren. Also ein ganzer Tag für Geschäftler machen. Es gibt natürlich auch Sachen zum Essen und zum Trinken für die Vereine unterstützen gehen. Auf Ostwald, also es ist im Quartier du Grittwege, an dem Sonntag ab der 6. bis am Oven.
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Der Lukas Dröser, kein Weg zu weit. Ihr seid völlig auf dem Heimweh. Langsam fahren mit Isielsos. Alle am Ende werden wir sehen, wer wieder ein bisschen gespart hat. Und wir werden sparen mit guter Rotschleim. Wir schmissen die Wäschmaschine nicht weg. Auf eine Geschirrwäschmaschine, besser gesagt. Der Pianus wird uns verraten am Ende, wie seine Mama mal macht, für in der Geschirrwäschmaschine ein bisschen Peps geben, ein bisschen Kraft. Das verraten wir erst nächste Woche. Jetzt sind wir Friede noch und wir profitieren von dem Friede Ove. Fahren miteinander noch singen, zum Beispiel schönste Lied von der Dalida, Mourir sur scène, on va mettre Jennifer.

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